Die Gefangenen sollten durch Arbeit ermordet werden. Wir können heute knapp 100.000 Gefangene nachweisen. Mindestens 30.000 haben die mörderische Zwangsarbeit und die Vernichtungsaktionen hier in Flossenbürg, in den Außenlagern oder auf den Todesmärschen nicht überlebt. Der Charakter eines Konzentrationslagers wie Flossenbürg erklärt sich nicht nur aus dem Lager hier am Ort Flossenbürg, sondern es ist ein riesiges Spinnennetz des Terrors. Flossenbürg hatte über 80 Außenlager. Radischko, das sich auf einem großen SS-Truppenübungsplatz